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1: So wann ihr eure Geburtstag gerade in diese Woche ist,
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1: dann diejenigen Geburtstag hat,
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1: bekommt Segen von allen.
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1: Oh, Bože. Ich wünsche, ich habe auch Geburtstag in dieser Woche, aber
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1: Wann ich so viel Segen kriege, dann werde ich so.
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1: ausblasen.
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1: Ganz spirituell, beginnen anfangen zu fliegen.
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1: So ist es schön, wann wir Segen kriegen können von allen.
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1: So zweite Form oder andere Form vom Segen ist gute Wünsche.
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1: Gute Wünsche, ein Wunsch ist ein Segen.
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1: So wir wünschen alles Gute vom Herzen.
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1: Wann es vom Herzen kommt, ist ein Segen.
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1: Wir schreiben Grüße auch herzlichen Grüße.
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1: Herzliche Glückwunsch.
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1: Niemand schreibt Gehirngrüße.
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1: Gehirnice, the brain greeting.
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1: Eine Brief vom Anwalt. Das ist Gehirngrüße.
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1: In Anwaltsbrief schreiben nicht mit herzlichen Glückwunsch.
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1: Vielleicht am Ende, wann der Fall ist erledigt.
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1: So, immer die gute Wünsche kommen vom Herzen, und was kommt vom Herz, ist vom Selbst, der größte Gott.
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1: Der in unserem Herz wohnt.
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Und so alle viele unsere Vaktas hier. 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Und ich habe gesagt, ich kann nichts sagen über Indien. Ich bin hier in Österreich und in Europa und ich weiß, welche Menschen, wie es ist und wer für mich wie. Aber in Indien, leider, die sind hineingekommen, wie in Europa oder in anderen westlichen Welten. The flesh, alcohol,